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2: Heute mit diesen Themen. Papst Leo schickt eine Videobotschaft an junge Gläubige im Irak. Die Franziskanerin Katharina Ganz wird Deutschlands neue Caritas-Präsidentin. Und die Pius-Brüder und die Kirchenspaltung, ein Gespräch mit einem Kirchenhistoriker. Herzlich willkommen zu unserem Nachrichtenmagazin. An diesem Donnerstag heißt sie Gudrun Seiler. Papst Leo XIV. Hat junge Christen im Irak dazu aufgerufen, Licht- und Friedensbringer zu sein. Die jungen Männer und Frauen seien nicht nur die Zukunft der Kirche, sondern auch ihre Gegenwart. Das sagte der Papst in einer Videobotschaft, die der Vatikan gestern Abend veröffentlichte. Anlass: ein Jugendtreffen in der Erzdiözese Erbil im Irak, das dort gerade stattfindet.
3: You must be Christ's light in the midst of a darkness.
4: Ihr müsst das Licht Christi sein inmitten einer Finsternis, die manchmal überwältigend erscheinen kann. Habt keine Angst. Und glaubt nicht, dass ihr bei dieser Aufgabe allein seid. Ich bin bei euch, die Kirche ist bei euch.
3: I am with you. The church is with you.
4: Machte Papst Leo den jungen Leuten Mut. Er rief sie zudem auch auf, Frieden zu bringen.
3: Rooted in charity, you are particularly called to be peacemakers.
4: Verwurzelt in der Nächstenliebe seid ihr besonders dazu berufen, Friedensstifter zu sein, die Menschen um euch herum zu vereinen und anderen die Hoffnung auf eine Zukunft zu vermitteln, die von dauerhaftem Frieden geprägt ist. Ihr könnt vielleicht eure Situation oder die Herausforderungen, denen ihr euch stellen müsst, nicht kontrollieren, aber ihr könnt euch immer dafür entscheiden, den Frieden Christi in eurem Herzen herrschen zu lassen. Das Ankawa-Jugendtreffen in der Erzdiözese Erbil gilt als größtes christliches Jugendfestival seiner Art im Land und bringt zahlreiche junge Leute aus verschiedenen Teilen des Irak in einer Atmosphäre des Glaubens und der Gemeinschaft zusammen.
3: I pray that it will be an opportunity for all of you to grow in friendship with Jesus and with one another.
4: Ich bete, dass dies für euch alle eine Gelegenheit sein möge, in der Freundschaft mit Jesus und untereinander zu wachsen. Die Jugend ist eine Lebensphase, die von dem Wunsch geprägt ist, Großes zu vollbringen und die Welt zu verändern. So der Papst. Das Treffen steht dieses Jahr unter dem Motto Mission. In diesem Zusammenhang erinnerte Leo XIV. In seiner Videobotschaft daran, dass die Kirche den Auftrag habe, der Welt zu dienen, indem sie das Licht Christi weitergebe und Männern und Frauen in die Gemeinschaft mit Gott führe. Den jungen Leuten empfahl der Papst:
3: To participate in mission, we must first discover a living relationship with God.
4: Um an der Mission teilzunehmen, müssen wir zunächst eine lebendige Beziehung zu Gott entdecken. Wir müssen ihn kennenlernen. Indem wir uns Gottes verwandelnder Liebe öffnen, empfangen wir die Gnade, die notwendig ist, um Jesus nachzufolgen und das Leben anzunehmen, zu dem er uns beruft. Verankert eure Herzen auf dem festen Fundament der Liebe Gottes zu euch. Entdeckt das Herz Christi und scheut euch nicht, euer Leben auf ihn zu gründen.
3: And do not be afraid to build your lives upon him.
4: Soweit Papst Leo XIV. In seiner Videobotschaft an das Ankawa-Jugendtreffen in Erbil. Für Radio Vatikan, Stefanie Stahlhofen.
2: Deutschland. Schwester Katharina Ganz wird neue Präsidentin des Deutschen Caritas-Verbandes. Der Caritas-Aufsichtsrat wählte die 56-jährige Theologin und Sozialpädagogin am Mittwoch in Freiburg. Die Ordensfrau übernimmt das Amt im kommenden Februar von Eva Maria Welskop-Defahr, die seit 2021 an der Spitze von Europas größtem Wohlfahrtsverband stand. Die aus Franken stammende Ganz war bis 2025 Leiterin der Ordensgemeinschaft der Oberzeller Franziskanerinnen mit Niederlassungen in Deutschland, Südafrika und den USA. Zuvor arbeitete sie als Sozialpädagogin und begleitete Betroffene von Menschenhandel und Zwangsprostitution. Katharina Ganz tritt für mehr Rechte von Frauen in der Gesellschaft und in der katholischen Kirche ein. An der Frauenfrage entscheide sich die Zukunft der katholischen Kirche, zeigte sie sich im Rahmen von Reformdebatten stets überzeugt. Norwegen. In Oslo laufen Vorbereitungen zur Eröffnung eines Seligsprechungsverfahrens für die Literaturnobelpreisträgerin Sigrid Undset, die 1882 bis 1949 lebte. Das hat der Osloer katholische Bischof Fredrik Hansen bekannt gegeben. Für uns ist sie ein Vorbild des christlichen Glaubens, eines tugendhaften Lebens und des Strebens nach Heiligkeit, sagte Hansen nun bei einem Gottesdienst. Das Seligsprechungsverfahren

0: Not. Das Land ist politisch instabil, die Folgen der Klimakrise sind unabsehbar und verschärft wird die Lage noch durch die Fluchtbewegungen aus dem nördlich angrenzenden Sudan. Millionen Menschen hungern. Caritas-Arbeit kann etwas zum Besseren verändern.
1: Er ist der jüngste Staat der Welt, vor genau 15 Jahren gegründet und gleichzeitig der ärmste Staat der Welt. Der Vizepräsident von Caritas Österreich, Alexander Botmann, war gerade dort zu Besuch und ruft im Gespräch mit der Nachrichtenagentur Cutpress zu weiterer internationaler Unterstützung und Spenden für Hilfsprojekte auf.
2: Also ich war kurz nach der Unabhängigkeit dort, da war eine unglaubliche Aufbruchsstimmung vor 15 Jahren und sehr, sehr viel positive Zukunftsbilder. Das habe ich jetzt nicht mehr so gesehen, wenn ich ehrlich bin. Aber wir haben schon auch an vielen Orten Hoffnung gesehen, dass es in den nächsten 2 Jahren gelingt, Wahlen zu organisieren und dass es gelingt, auch quasi in ihrem konkreten Projekt, in ihrer konkreten Arbeit für Veränderung zu sorgen. Als Lehrerin in einer Schule, als Ausbildnerin für das Maurerhandwerk. Es waren viele solche Menschen, die hoffnunggebend sind. Und deswegen sieht man auch, die Hilfe wirkt, die Hilfe kommt an. Wir müssen nur weiter unterstützen, damit wir die Kinder, die dort eben keine Bildungschancen haben, diese Bildungschancen geben. Weil ich glaube fest daran, dass über Bildung und wenn alle Zugang zu Bildung haben, hier auch eine nachhaltige Entwicklung möglich wird.
1: Nach Einschätzung Botmanns ist es im Südsudan bisher nicht gelungen, die politischen Voraussetzungen für eine stabile Entwicklung zu schaffen. Zwar seien Regierung und das Parlament mit Vertretern aller 5 Volksgruppen besetzt, wesentliche Vereinbarungen aus dem 2018 geschlossenen Friedensabkommen wie eine Volkszählung und nationale Wahlen seien jedoch bis heute nicht umgesetzt. Präsident Salva Kiir sei gesundheitlich stark angeschlagen und könne kaum die Regierungsgeschäfte führen. Vizepräsident Riek Machar ist inhaftiert. Immer wieder kämen ethnische Konflikte auf. Unter diesen Voraussetzungen sei der Aufbau einer funktionierenden staatlichen Verwaltung kaum möglich. Der Bürgerkrieg im benachbarten Sudan belastet das Land zusätzlich. Mehr als 1 Million Menschen sind in den Südsudan geflüchtet oder zurückgekehrt.
2: Die humanitäre Situation im Südsudan ist katastrophal. Knapp 2 Drittel der Bevölkerung ist von Unterernährung betroffen und darunter sehr, sehr viele Kinder, über 2 Millionen Kinder sind chronisch oder akut von Unterernährung betroffen. Das heißt, man hat nicht genug zu essen, beziehungsweise hat auch einzelne Tage, wo man gar nichts zu essen hat.
1: Konkret erhebt das Botmann im Flüchtlingslager Maelakai im Norden des Landes.
2: Dort habe ich eine Großmutter getroffen, die mit ihren 3 Enkeln aus dem Sudan geflüchtet ist. Und zwar aus dem Grund, dass ihre Tochter und ihr Schwiegersohn ermordet worden sind im Bürgerkrieg im Sudan und sie aus Khartoum wieder zurückgekehrt ist nach Malakal, nachdem sie 10 Jahre vorher nach Khartoum geflüchtet ist. Sie hat auch einen behinderten Mann, der in einem anderen Flüchtlingslager ist und den sie nicht erreicht. Und diese Großmutter hat eine Woche lang ein Nahrungsmittelpaket bekommen von der Lagerleitung dort und nach der Woche sind die Großmutter und ihre Kinder auf sich gestellt. Das bedeutet, dass sie angewiesen sind, dass andere Lager, also Menschen, die dort untergebracht sind, sie irgendwie versorgen durch einen Fisch, der im Nil gefangen wird oder irgendwelche Gräser, die abgerissen werden. Aber es ist jedenfalls nicht ausreichend, um hier sich ausreichend zu ernähren.
1: Internationale Kürzungen bei Mitteln für die Entwicklungszusammenarbeit, darunter das Aus für die Hilfe der US-Entwicklungsbehörde USAID, haben laut dem Caritas-Vizepräsidenten spürbare Folgen. Gesundheitszentren und Ausgabestellen für Lebensmittel mussten schließen. Flüchtlingslager können nicht ausgebaut werden, weil Geld fehlt. Als 3. große Ursache für die Not nannte Botmann den Klimawandel. Dessen Auswirkungen seien im Südsudan unmittelbar sichtbar. Entlang des Weißen Nil sei der Fluss an manchen Stellen auf die dreifache Breite angeschwollen und habe ganze Dörfer und landwirtschaftliche Flächen überflutet. Gleichzeitig herrsche nur wenige Kilometer entfernt große Trockenheit. Diese Gleichzeitigkeit von entweder Überschwemmung oder Dürre, die sieht man dort wirklich sehr, sehr eindeutig, berichtet Botmann. Selbst während der Regenzeit habe es erst 5-mal geregnet, obwohl früher tägliche Niederschläge üblich gewesen seien. Der bisher verlässliche Wechsel zwischen Trocken- und Regenzeit sei verloren gegangen. Bauern wüssten vielfach nicht,

0: mehr, wann sie säen oder ernten sollen. Bei seiner Reise besuchte Bothmann mehrere Caritas-Projekte, zum Beispiel Renk.
1: Dort ist ein Dorf, das wieder aufgebaut wird aufgrund dessen, dass die Menschen aus dem Sudan wieder zurückkehren und auch aus den überschwemmten Gebieten dorthin ziehen. Und dort hat die Caritas zum Beispiel das Wasserwerk finanziert und unterstützt und auch so nachhaltig aufgestellt, dass die Menschen es nachhaltig betreiben können, indem sie Mini-Beiträge für das Wasser bezahlen und somit die Wartung und die Menschen, die das warten und instandhalten, bezahlen. Das ist auch ein Beispiel, wie hier die Hilfe ankommt. Das Konzept so aufzusetzen ist eben wesentlich besser, als wenn man einfach eine Wasseranlage hinstellt und sagt, da habt's und betreibt es, weil wenn die nach einem halben Jahr nicht mehr funktioniert, ist es dann ein unheimlicher Aufwand, das wieder herzustellen und bedarf wieder einer Hilfe unter Umständen durch eine Hilfsorganisation und das ist daher dann nicht wahnsinnig nachhaltig.
0: Für Radio Vatikan, Sabrina Czarnecki.
2: Nach den Bischofsweihen gegen den Willen des Papstes gelten die Pius-Brüder nach der Feststellung des Heiligen Stuhls als schismatisch. Eine schwerwiegende Situation, aber nicht die erste dieser Art. Das Kölner Domradio sprach darüber mit dem Münchner Kirchenhistoriker Klaus Unterburger.
3: Das wohl bedeutendste Schisma erlebte die Kirche im Jahr 1054, also als sich die orthodoxe und katholische Kirche voneinander trennten. Laut Unterburger ging es dabei um mehrere Dinge.
4: Da geht es um unterschiedliche politische Konzepte natürlich, aber sehr stark eben tatsächlich auch das Kirchenverständnis. Der Papst und die päpstliche Ekklesiologie waren im 11. Jahrhundert so, dass er immer mehr ein Jurisdiktionsprimat über die ganze Kirche beansprucht hat, was man im Osten abgelehnt hat. Dahinter steht aber auch noch was Weiteres, nämlich einen eher frömmigkeitsgeschichtlichen Entfremdungsprozess. Im Osten sind ganz einfach andere Traditionen gelebt worden als im Westen. Und da ist gerade das 13. Jahrhundert dann irgendwie entscheidend geworden, als die Lateiner Konstantinopel im Kreuzzug erobert haben und eben die orthodoxe Hierarchie nicht anerkannt haben, sondern da eine eigene lateinische, dem Papst untergeordnete Hierarchie mit Bischöfen und so weiter eingerichtet haben. Und das und diese Verbitterung und das Ausrauben Konstantinopels darüber, das sind einfach dann Dinge, die das Schisma so verfestigt haben, dass sich das dann tatsächlich eingeprägt hat.
3: Im deutschsprachigen Raum wird beim Thema Kirchenspaltung als erstes ans 16. Jahrhundert an Martin Luther und die Protestanten gedacht. Bei Martin Luther hätten schon von Anfang an theologische, konzeptionelle Gründe eine Rolle gespielt, unterstreicht der Kirchenhistoriker Unterburger.
4: Martin Luther war Theologieprofessor bei den Orthodoxen. Da hat sich eher die lebenspraktische Entfremdung, also da war es tatsächlich vielleicht eher das Schisma, auch wenn dann sekundär manche Punkte als Häresie, als Glaubensabweichung auch konstruiert worden, das Entscheidende. Während bei Martin Luther von Beginn an ein Ketzerprozess, also ein Häresieprozess in Rom abgehalten wurde und Martin Luther eben deshalb gebannt und als Heretiker verurteilt wurde. Diese Kirchenspaltung ist ein Prozess, der am Ende steht von einer Konstellation, die sich dynamisch entwickelt hat und bei der viele Faktoren eine Rolle gespielt haben.
3: Die Pius-Brüder hingegen wollten die Ergebnisse des Zweiten Vatikanischen Konzils nicht anerkennen, vor allem beim Thema Religionsfreiheit. Jetzt kam es zur Spaltung. Eine ähnliche Situation gab es schon 100 Jahre zuvor, beim Ersten Vatikanischen Konzil. Damals gingen die Altkatholiken aus einer Spaltung hervor. Ist das vergleichbar?
4: Ja, also es gibt zumindest zwei große Parallelitäten. Natürlich gibt es einen großen Unterschied. Also die Pius-Brüder, die wollen natürlich eher vom konservativen Flügel her, die lehnen Neuerungen ab, während die Altkatholiken zwar auch Neuerungen, aber gerade die konservativen Neuerungen in ihren Augen ablehnen. Also es gibt vom Inhalt her große Unterschiede. Aber wir haben eben jeweils das Selbstverständnis, treu zur alten Kirche vor dem Konzil zu bleiben und die Neuerungen in ihren Augen nicht anzunehmen, eben einmal das Erste Vatikanum bei den Altkatholiken und an das Zweite Vatikanum bei den Piusbrüdern. Und wir haben zweitens dann für diese ablehnenden Gruppen, Gemeinschaften das Problem, dass die ihre Kontinuität sichern wollen und müssen.
3: Wie geht es in Sicht des Kirchenhistorikers weiter? Wie wird in 100 Jahren wohl über die Piusbrüder gesprochen werden?
4: Ja, das ist natürlich schwer zu prognostizieren. Also ich meine, man sieht natürlich bei den Piusbrüdern, dass ganz bestimmte Frontstellungen, der französische Katholizismus war im 19. Jahrhundert ganz stark gegen die liberale und laizistische Demokratie eingestellt. Da lebte der Gedanke an die Gesellschaft vor der französischen Revolution ihre Ideale weiter und dann insbesondere die Modernismuskrise. Also man sieht in der Piusbruderschaft sind ganz bestimmte Entwicklungsstadien der katholischen Kirche irgendwie eingefroren. Und vermutlich wird es so sein, dass auf der einen Seite konservative Spielarten des Katholizismus durchaus für einen Teil der Gläubigen anziehend sein werden. Auf der anderen Seite wird es dann so sein, dass diese eingefrorene schismatische Situation vermutlich nicht auf Dauer Bestand hat. Das heißt, mit einem Teil davon wird es sicher Versuche der Aussöhnung und Kompromisse geben, während ein anderer Teil sich vermutlich richtig sektiererisch verhärten wird und es da zu einer endgültigen Spaltung kommen wird. Also ich selber glaube nicht daran, dass es eine universelle Rückkehr und Integration in die katholische Kirche gibt, sondern eher so, dass es ein Teil davon, da die Brücke gebaut werden wird und ein anderer Teil sich endgültig abspalten wird. Aber das ist eine Prognose, die kann sich natürlich auch als falsch erweisen und anders entwickeln.
3: So der deutsche Kirchenhistoriker Klaus Unterburger im Interview mit dem Kölner Domradio.
2: 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Über Leo XIV. Kursieren viele Fake-Videos im Netz. Bleiben Sie beim Original hier bei uns bei Vatican News. Gudrun Seiler sagt Danke fürs Zuhören. 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
1: Ein Blick auf unsere Themen heute. Mit dem Papst zum Mittagessen, was für Samstag in Castel Gandolfo geplant ist. Und bitte vergesst Venezuela nicht, sagt uns der Pfarrer aus einem Gebiet, das besonders vom Erdbeben betroffen war. Herzlich willkommen bei unserem Mikrofon, Stefan von Kempis. Ich danke Ihnen dafür, dass Sie eingeschaltet haben. 200 Gäste werden an diesem Samstag in die Gärten der päpstlichen Sommerresidenz Castel Gandolfo kommen und dort unter anderem das Mittagessen mit Papst Leo einnehmen. Es sind Menschen in schwierigen Lebenslagen, darunter 35 Kinder. Die Initiative Mit dem Papst zu Mittag will ein Zeichen für Gastfreundschaft, Teilhabe und eine offene Kirche setzen.
2: Das Zentrum für höhere Bildung Laudato Si lädt zu dem Begegnungstag im Borgo Laudato Si ein. Die Gäste nehmen zunächst an einer heiligen Messe teil. Kardinal Fabio Baggio, Generaldirektor des Zentrums, steht der Feier vor. Erzbischof de San Martin, Präfekt des Dikasteriums für den Dienst der Nächstenliebe, konzelebriert. Danach folgen ein Imbiss und eine Führung durch Borgo Laudato Si. Donatella Parisi ist Sprecherin des Zentrums und sie beschreibt den besonderen Charakter des Ortes. Dieser so kostbare Ort, weil er 400 Jahre lang vor der Welt verschlossen war und dann von Papst Franziskus geöffnet und heute von Papst Leo weiter geöffnet wurde, nimmt nun diese Menschen auf, die für uns Ehrengäste sind, so Parisi. Borgo Laudato Si verbindet Geschichte und Natur. Dort finden sich die Überreste der Villa des Kaisers Domitian aus der römischen Antike. Seit genau 400 Jahren dient Castel Gandolfo den Päpsten als Sommerresidenz. Es war Papst Urban VIII., der diese Tradition 1626 ins Leben rief. Rund um den Apostolischen Palast liegt ein Park mitsamt botanischem Garten, in dem mehr als 4000 Pflanzen aus rund 300 Arten gedeihen. Antike, Kultur, Natur, Päpste, Touristen und, als jüngste Entwicklung, immer mehr auch Bedürftige. Die Veranstalter des Mittagessens verstehen die Öffnung dieses Geländes als Symbol für eine Kirche, die alle Menschen aufnimmt. Parisi ordnet die Initiative in dieses Verständnis von Kirche ein. Ja, die Botschaft lautet auch, dass die Kirche immer offener für alle wird, besonders für Menschen, die an den existenziellen Rändern leben, erklärt sie. Papst Leo wiederhole diesen Gedanken immer wieder, wie es auch schon Franziskus getan hatte. Das Treffen knüpfe außerdem an den Besuch des Papstes auf Lampedusa an. Dort habe der Papst vor einer Woche die Aufmerksamkeit auf Menschen gelenkt, die vor Krieg, Armut und sozialer Ungerechtigkeit fliehen und auf der Suche nach einer besseren Zukunft oft ihr Leben im Mittelmeer verlieren. Auch hier war Leo seinem Vorgänger Franziskus gefolgt, der Lampedusa schon 2013 besucht hatte. Vor diesem Hintergrund versteht Parisi den Begegnungstag als Ausdruck kirchlicher Gemeinschaft. Heute stehen wir am Vorabend eines Ereignisses, das erneut unterstreicht, dass die Kirche für jeden offen ist und Familie, Gemeinschaft und sicherer Hafen für diejenigen ist, die in diesem Moment am meisten Hilfe brauchen. Die Veranstalter möchten die Einladung künftig jedes Jahr einer anderen Diözese widmen. Im vergangenen Jahr kamen die Gäste aus der Diözese Albano, auf deren Gebiet Castel Gandolfo liegt, diesmal aus Rom. Eingeladen sind Flüchtlinge, Alleinerziehende mit ihren Kindern, Menschen mit Behinderung sowie Teilnehmende von Ausbildungsangeboten in Borgo Laudato Si. Einige kehren an den Ort zurück, nachdem sie dort eine berufliche Qualifizierung abgeschlossen haben und nun mit neuer Zuversicht auf Integration und Arbeit blicken. Das Mittagessen spendet das beliebte römische Restaurant L'Isola della Pizza. Die Bar Duomo aus Albano gegenüber der Kathedrale übernimmt den Imbiss am Vormittag. Parisi würdigt dieses Engagement. Es ist ein sehr schönes Zeugnis der Aufmerksamkeit für eine Initiative wie diese, sagt sie. Die Küche orientiert sich an italienischen Gerichten und berücksichtigt zugleich Gäste aus unterschiedlichen Ländern und Kulturen. Gudrun Seiler, Radio Vatikan.
1: Und jetzt ein Blick auf die Nachrichten. Spanien. Der Papstbesuch vor einem Monat hat die Wogen nur vorübergehend geglättet. Zwischen der sozialistischen Regierung und der katholischen Bischofskonferenz in Spanien ist offener Streit ausgebrochen. Anlass sind kritische Äußerungen des Vorsitzenden der Bischofskonferenz, Luis Argüello. Dieser äußerte sich am Donnerstagabend bei einem Auftritt zu den jüngsten Korruptionsfällen in der Regierung. Wenn ein Staat die Ethik vergisst, wird er zu einer Diebesbande, so der Erzbischof von Valladolid, mit Blick auf die anhaltenden Skandale um Ministerpräsident Pedro Sanchez. Mehrere Regierungsmitglieder reagierten empört und gingen zum Gegenangriff über. Justizminister Felix Bolaños äußerte, er sei angesichts der drastischen Wortwahl des Erzbischofs überrascht. Diese Äußerungen seien unfair und zutiefst kontraproduktiv. Bolaños wörtlich: Was würden Sie denken, wenn ein Regierungsmitglied die gesamte Kirche als eine Bande von Sexualstraftätern bezeichnen würde? Er forderte Erzbischof Argüello auf, sich dafür einzusetzen, dass die gegenseitigen Beziehungen von Mäßigung, Respekt und Gerechtigkeit geprägt seien. Österreich. Mehr Transparenz bei Bischofsernennungen, mahnt der Jesuit Andreas Badlock an. In der aktuellen Ausgabe der Wochenzeitung Die Furche schreibt Badlock mit Blick auf die jüngste Ernennung von Josef Grünwiedel zum Erzbischof von Wien: Das Ergebnis ist erfreulich, das Prozedere aber verbesserungswürdig. Bischofsernennungen blieben eine heikle Sache, Fehler seien nie auszuschließen. Heute würden zwar unter dem Siegel der Verschwiegenheit auch Laien, also Haupt- und Ehrenamtliche, kirchliche Mitarbeitende und Gremien befragt. Was mit deren Informationen passiert, bleibe aber im Dunkeln, kritisiert Badlock. Sein Fazit: Es braucht Transparenz und Rechenschaftspflicht. Der Jesuit sieht Papst Leo am Zug. Eine Reihe von Vorschlägen prominenter Theologen und von Reformbewegungen liegen laut Badlock ja auf dem Tisch. Auch der weltweite synodale Prozess habe sich mit diesem Thema beschäftigt. Wir blicken nach Venezuela. Vom doppelten Erdbeben dort am 24. Juni war La Guaira besonders betroffen. Die dortige Pfarrei Immaculado Corazón de María hat sich in eine provisorische Hilfszentrale verwandelt.
3: Das berichtet uns der Pfarrer in einem Interview an diesem Donnerstag. Die Szenen in seiner Pfarrei seien weiter dramatisch, sagte Antonio Reyer. Die Zerstörung ist gewaltig. Es gibt Orte, die Kriegsschauplätzen gleichen, und andere, die apokalyptische Bilder heraufbeschwören mit ganzen Gebäuden, die in Schutt und Asche liegen. »15 Tage nach dem doppelten Erdbeben klammern sich viele Familien weiterhin an die Hoffnung, ihre vermissten Angehörigen doch noch lebend wiederzufinden. In sehr vielen Familien besteht nach wie vor große Hoffnung. Aber andere müssen mit dem Schmerz zurande kommen, dass ihre Angehörigen nur noch tot geborgen werden. Die Unsicherheit, die viele Menschen zutiefst aufwühlt, ist aber nicht nur emotionaler Natur. Sie erstreckt sich auch auf so grundlegende Aspekte wie den Zugang zu Wasser, Nahrungsmitteln und wirtschaftlicher Stabilität. Obwohl einige Geschäfte wieder geöffnet haben, ist das Geschäftsleben nach wie vor eingeschränkt. Und sehr viele Menschen haben ihre Einkommensquellen verloren. Kurz gesagt, wir befinden uns in einer komplexen Situation. Die Pfarrkirche hat, jedenfalls im Vergleich zu anderen Gemeinden der Diözese, nur geringfügige Schäden erlitten. Zwar fielen einige religiöse Bilder herunter und der Altar wurde beschädigt, doch die Struktur der Kirche blieb erhalten. In anderen benachbarten Pfarreien sieht die Lage ganz anders aus. Die Kathedrale erlitt schwere Schäden und mehrere Kirchen müssen aufgrund der Folgen des Erdbebens abgerissen werden. Gerade weil die Pfarrkirche dem Erdbeben standgehalten hat, wird sie in diesen Tagen zu einem strategischen Ort für die Nothilfe. Die Pfarrei ist jetzt ein Treffpunkt für die Priester und auch ein Verteilzentrum für Hilfsgüter für die benachbarten Gemeinden. Wir erleben eine außergewöhnliche Solidarität aus ganz Venezuela und aus zahlreichen Ländern der Welt. Ich bedanke mich sehr für die zahlreichen humanitären Hilfsinitiativen, aber ich kann mich gleichzeitig auch nicht erinnern, jemals eine Tragödie dieses Ausmaßes erlebt zu haben. Una tragedia de este tamaño. Der Geistliche gibt zu, dass die Hilfsmaßnahmen in den ersten Tagen aufgrund des Ausmaßes der Notlage und der gleichzeitigen Ankunft zahlreicher Organisationen und Institutionen von einer gewissen Unkoordiniertheit geprägt gewesen sind. Immerhin habe sich unter diesen Umständen die Caritas Venezuela gut geschlagen, weil ihre Struktur auf Pfarrei- und Diözesanebene eine schnelle Mobilisierung von Ressourcen und Freiwilligen möglich gemacht habe. Die erste Organisation, die sofort aktiv wurde, war die Caritas. Über die Verteilung von Lebensmitteln oder Medikamenten hinaus stellt die seelsorgerische Begleitung eine der größten Herausforderungen für die Seelsorgenden in der Diözese dar. Es ist nicht schwer, sich in die Lage des anderen zu versetzen. Es ist praktisch unmöglich, kein Mitgefühl zu empfinden. Unter den vielen Erlebnissen in diesen Tagen erinnere ich mich vor allem an den Fall einer Großmutter, die verzweifelt nach ihrer Enkelin suchte. Die war unter den Trümmern verschüttet. Und ich erinnere mich auch an die kürzlich abgehaltenen Trauerfeiern für mehrere Opfer des Erdbebens. Eines dieser Opfer war ein gerade mal einjähriges Kind. Die richtigen Worte zu finden, um diese Realität aus dem Glauben heraus zu beleuchten, ist keine leichte Aufgabe. Zu den Prioritäten der Ortskirche gehört jetzt der Wiederaufbau der Kirchen. Da geht es nicht nur um Gebäude, sie sind auch wichtige Orte der Begegnung, des Trostes und des Gebets, die in der jetzigen Notlage gebraucht werden. Ich sage meinen Gemeindemitgliedern immer, dass dies ihr Zuhause ist. Hier können sie jederzeit hingehen, um Gott zu preisen, ihm zu danken oder sich sogar mit ihm zu streiten. Außer dem Wiederaufbau der Gotteshäuser scheint es mir außerdem wichtig, die geistliche und psychologische Begleitung sowohl der Gläubigen als auch der Seelsorgenden zu stärken, die ja ebenfalls unter den Folgen der Tragödie gelitten haben. Diese Begleitung wird sowohl von geweihten Geistlichen als auch von Laien, die in der Gemeinde tätig sind, geleistet. Auf materieller Ebene sind Lebensmittel und der Zugang zu Trinkwasser nach wie vor die wichtigsten Bedürfnisse. Und längerfristig geht es um eine Perspektive für die Einwohner. Viele von ihnen waren wirtschaftlich von Tätigkeiten abhängig, die mit dem internationalen Flughafen, dem Hafen von La Guaira oder kleinen Geschäften verbunden waren, welche heute geschlossen oder zerstört sind. Es gibt Menschen, die zwar ihr Haus nicht verloren haben, aber ihr Einkommen und nun keine Möglichkeit mehr haben, ihren Lebensunterhalt zu bestreiten. Ich bitte deswegen darum, dass die Solidarität, die im Moment spürbar ist, nicht nachlässt, wenn die mediale Aufmerksamkeit für die Notlage hier verschwindet. Wir brauchen einfach Hilfe, um wieder auf die Beine zu kommen, um mit dem Wiederaufbau zu beginnen. Ich sage allen, auch den vielen im Ausland lebenden Venezolanern, hört nicht auf, für Venezuela zu beten. Vielleicht können nicht alle material helfen, aber ein tägliches Gebet für uns ist viel wert, denn es gelangt bis zum Thron Gottes und trägt dort seine Früchte. Der Glaube mache die Dinge nicht einfach, findet Pater Reya. Er macht sie lediglich möglich, denn er gibt uns Kraft in der Seele, um weiterzumachen. Für Radio Vatikan, Sabrina Czarnecki.
1: Und noch eine Nachricht, Europäische Union. Christen in Nigeria werden aus Sicht des EU-Parlaments nicht ausreichend geschützt. Das geht aus einer im Parlament verabschiedeten Resolution hervor. Die Regierung in Abuja müsse effektive Maßnahmen gegen Terrororganisationen wie die islamistische Boko Haram ergreifen und unabhängige Ermittlungen ermöglichen, um Täter zur Rechenschaft zu ziehen, so die Resolution. Zudem müsse mehr in den Schutz von Zivilisten investiert und eine effektivere Verwaltung von Land und Ressourcen errichtet werden, um durch den Klimawandel zunehmenden Konflikten vorzubeugen. In Zentral- und Nordnigeria kommt es immer wieder zu Übergriffen auf christliche Siedlungen. Neben religiösen Konflikten spielen auch Land- und Ressourcenkonflikte in der Region eine Rolle. Das war unser Nachrichtenmagazin Treffpunkt Weltkirche. Danke, dass Sie mit dabei waren. Am Mikrofon verabschiedet sich sehr herzlich Stefan von Kempis. 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

Wir verkünden das Geheimnis der verborgenen Weisheit Gottes, die Gott vor allen Zeiten vorausbestimmt hat zu unserer Verherrlichung. Keiner der Machthaber dieser Welt hat sie erkannt. Denn hätte einer sie erkannt, so hätten sie den Herrn der Herrlichkeit nicht gekreuzigt. Nein, wir verkündigen, wie in der Schrift steht, was kein Auge gesehen und kein Ohr gehört hat, was keinem Menschen in den Sinn gekommen ist, das Große, das Gott denen bereitet hat, die ihn lieben. Denn uns hat es Gott enthüllt durch den Geist.

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1: 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Miserere populi tui, Domine.
0: Miserere populi tui, Domine.
2: Du bist denen nahe, die dich suchen. Tröste alle, die im Elend leben.
0: Miserere populi tui, Domine.
2: Nimm dich der Vertriebenen und Verbannten an. Lass sie an dir nicht irre werden.
0: Miserere populi tui, Domine.
2: Gib, dass die Sünder deinem Ruf nicht widerstehen und dass wir alle uns zu dir bekehren.
0: Miserere populi tui, Domine.
2: Sieh an die Not der Sterbenden. Sende deine Engel, dass sie ihnen beistehen.
0: Miserere populi tui, Domine.
2: Schenke den Verstorbenen dein Heil und vollende an ihnen das Werk der Erlösung.
0: Miserere.

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1: Ein Blick auf unsere Themen heute. Mit dem Papst zum Mittagessen, was für Samstag in Castel Gandolfo geplant ist. Und bitte vergesst Venezuela nicht, sagt uns der Pfarrer aus einem Gebiet, das besonders vom Erdbeben betroffen war. Herzlich willkommen bei unserem Mikrofon, Stefan von Kempis. Ich danke Ihnen dafür, dass Sie eingeschaltet haben. 200 Gäste werden an diesem Samstag in die Gärten der päpstlichen Sommerresidenz Castel Gandolfo kommen und dort unter anderem das Mittagessen mit Papst Leo einnehmen. Es sind Menschen in schwierigen Lebenslagen, darunter 35 Kinder. Die Initiative mit dem Papst zu Mittag will ein Zeichen für Gastfreundschaft, Teilhabe und eine offene Kirche setzen.
2: Das Zentrum für höhere Bildung Laudato Si lädt zu dem Begegnungstag im Borgo Laudato Si ein. Die Gäste nehmen zunächst an einer heiligen Messe teil. Kardinal Fabio Baggio, Generaldirektor des Zentrums, steht der Feier vor. Erzbischof de San Martin, Präfekt des Dikasteriums für den Dienst der Nächstenliebe, konzelebriert. Danach folgen ein Imbiss und eine Führung durch Borgo Laudato Si. Donatella Parisi ist Sprecherin des Zentrums und sie beschreibt den besonderen Charakter des Ortes. Dieser so kostbare Ort, weil er 400 Jahre lang vor der Welt verschlossen war und dann von Papst Franziskus geöffnet und heute von Papst Leo weiter geöffnet wurde, nimmt nun diese Menschen auf, die für uns Ehrengäste sind, so Parisi. Borgo Laudato Si verbindet Geschichte und Natur. Dort finden sich die Überreste der Villa des Kaisers Domitian aus der römischen Antike. Seit genau 400 Jahren dient Castel Gandolfo den Päpsten als Sommerresidenz. Es war Papst Urban VIII., der diese Tradition 1626 ins Leben rief. Rund um den apostolischen Palast liegt ein Park mitsamt botanischem Garten, in dem mehr als 4000 Pflanzen aus rund 300 Arten gedeihen. Antike, Kultur, Natur, Päpste, Touristen und als jüngste Entwicklung immer mehr auch Bedürftige. Die Veranstalter des Mittagessens verstehen die Öffnung dieses Geländes als Symbol für eine Kirche, die alle Menschen aufnimmt. Parisi ordnet die Initiative in dieses Verständnis von Kirche ein. Ja, die Botschaft lautet auch, dass die Kirche immer offener für alle wird, besonders für Menschen, die an den existenziellen Rändern leben, erklärt sie. Papst Leo wiederhole diesen Gedanken immer wieder, wie es auch schon Franziskus getan hatte. Das Treffen knüpfe außerdem an den Besuch des Papstes auf Lampedusa an. Dort habe der Papst vor einer Woche die Aufmerksamkeit auf Menschen gelenkt, die vor Krieg, Armut und sozialer Ungerechtigkeit fliehen und auf der Suche nach einer besseren Zukunft oft ihr Leben im Mittelmeer verlieren. Auch hier war Leo seinem Vorgänger Franziskus gefolgt, der Lampedusa schon 2013 besucht hatte. Vor diesem Hintergrund versteht Parisi den Begegnungstag als Ausdruck kirchlicher Gemeinschaft. Heute stehen wir am Vorabend eines Ereignisses, das erneut unterstreicht, dass die Kirche für jeden offen ist und Familie, Gemeinschaft und sicherer Hafen für diejenigen ist, die in diesem Moment am meisten Hilfe brauchen. Die Veranstalter möchten die Einladung künftig jedes Jahr einer anderen Diözese widmen. Im vergangenen Jahr kamen die Gäste aus der Diözese Albano, auf deren Gebiet Castel Gandolfo liegt, diesmal aus Rom. Eingeladen sind Flüchtlinge, Alleinerziehende mit ihren Kindern, Menschen mit Behinderung sowie Teilnehmende von Ausbildungsangeboten in Borgo Laudato Si. Einige kehren an den Ort zurück, nachdem sie dort eine berufliche Qualifizierung abgeschlossen haben und nun mit neuer Zuversicht auf Integration und Arbeit blicken. Das Mittagessen spendet das beliebte römische Restaurant L'Isola della Pizza. Die Bar Duomo aus Albano gegenüber der Kathedrale übernimmt den Imbiss am Vormittag. Parisi würdigt dieses Engagement. Es ist ein sehr schönes Zeugnis der Aufmerksamkeit für eine Initiative wie diese, sagt sie. Die Küche orientiert sich an italienischen Gerichten und berücksichtigt zugleich Gäste aus unterschiedlichen Ländern und Kulturen. Gudrun Seiler, Radio Vatikan.
1: Und jetzt ein Blick auf die Nachrichten. Spanien. Der Papstbesuch vor einem Monat hat die Wogen nur vorübergehend geglättet. Zwischen der sozialistischen Regierung und der katholischen Bischofskonferenz in Spanien ist offener Streit ausgebrochen. Anlass sind kritische Äußerungen des Vorsitzenden der Bischofskonferenz, Luis Argüello. Dieser äußerte sich am Donnerstagabend bei einem Auftritt zu den jüngsten Korruptionsfällen in der Regierung. Wenn ein Staat die Ethik vergisst, wird er zu einer Diebesbande, so der Erzbischof von Valladolid, mit Blick auf die anhaltenden Skandale um Ministerpräsident Pedro Sanchez. Mehrere Regierungsmitglieder reagierten empört und gingen zum Gegenangriff über. Justizminister Felix Bolaños äußerte, er sei angesichts der drastischen Wortwahl des Erzbischofs überrascht. Bolaños wörtlich: Was würden Sie denken, wenn ein Regierungsmitglied die gesamte Kirche als eine Bande von Sexualstraftätern bezeichnen würde? Österreich. Mehr Transparenz bei Bischofsernennungen, mahnt der Jesuit Andreas Badlock an. In der aktuellen Ausgabe der Wochenzeitung Die Furche schreibt Badlock mit Blick auf die jüngste Ernennung von Josef Grünwiedel zum Erzbischof von Wien: Das Ergebnis ist erfreulich, das Prozedere aber verbesserungswürdig. Bischofsernennungen blieben eine heikle Sache, Fehler seien nie auszuschließen. Heute würden zwar unter dem Siegel der Verschwiegenheit auch Laien, also Haupt- und Ehrenamtliche, kirchliche Mitarbeitende und Gremien befragt. Was mit deren Informationen passiert, bleibe aber im Dunkeln, kritisiert Badlock. Wir blicken nach Venezuela. Vom doppelten Erdbeben dort am 24. Juni war La Guaira besonders betroffen. Die dortige Pfarrei Immaculado Corazón de María hat sich in eine provisorische Hilfszentrale verwandelt.
3: Das berichtet uns der Pfarrer in einem Interview an diesem Donnerstag. Die Szenen in seiner Pfarrei seien weiter dramatisch, sagte Antonio Reya. Die Zerstörung ist gewaltig. Es gibt Orte, die Kriegsschauplätzen gleichen, und andere, die apokalyptische Bilder heraufbeschwören mit ganzen Gebäuden, die in Schutt und Asche liegen. »15 Tage nach dem doppelten Erdbeben klammern sich viele Familien weiterhin an die Hoffnung, ihre vermissten Angehörigen doch noch lebend wiederzufinden. In sehr vielen Familien besteht nach wie vor große Hoffnung. Aber andere müssen mit dem Schmerz zurande kommen, dass ihre Angehörigen nur noch tot geborgen werden. Die Unsicherheit, die viele Menschen zutiefst auffühlt, ist aber nicht nur emotionaler Natur. Sie erstreckt sich auch auf so grundlegende Aspekte wie den Zugang zu Wasser, Nahrungsmitteln und wirtschaftlicher Stabilität. Obwohl einige Geschäfte wieder geöffnet haben, ist das Geschäftsleben nach wie vor eingeschränkt. Und sehr viele Menschen haben ihre Einkommensquellen verloren. Kurz gesagt, wir befinden uns in einer komplexen Situation. Die Pfarrkirche hat, jedenfalls im Vergleich zu anderen Gemeinden der Diözese, nur geringfügige Schäden erlitten. Zwar fielen einige religiöse Bilder herunter und der Altar wurde beschädigt, doch die Struktur der Kirche blieb erhalten. In anderen benachbarten Pfarreien sieht die Lage ganz anders aus. Die Kathedrale erlitt schwere Schäden und mehrere Kirchen müssen aufgrund der Folgen des Erdbebens abgerissen werden. Gerade weil die Pfarrkirche dem Erdbeben standgehalten hat, wird sie in diesen Tagen zu einem strategischen Ort für die Nothilfe. Die Pfarrei ist jetzt ein Treffpunkt für die Priester und auch ein Verteilzentrum für Hilfsgüter für die benachbarten Gemeinden. Wir erleben eine außergewöhnliche Solidarität aus ganz Venezuela und aus zahlreichen Ländern der Welt. Ich bedanke mich sehr für die zahlreichen humanitären Hilfsinitiativen, aber ich kann mich gleichzeitig auch nicht erinnern, jemals eine Tragödie dieses Ausmaßes erlebt zu haben. Der Geistliche gibt zu, dass die Hilfsmaßnahmen in den ersten Tagen aufgrund des Ausmaßes der Notlage und der gleichzeitigen Ankunft zahlreicher Organisationen und Institutionen von einer gewissen Unkoordiniertheit geprägt gewesen sind. Die erste Organisation, die sofort aktiv wurde, war die Caritas. Über die Verteilung von Lebensmitteln oder Medikamenten hinaus stellt die seelsorgerische Begleitung eine der größten Herausforderungen für die Seelsorgenden in der Diözese dar. Es ist nicht schwer, sich in die Lage des anderen zu versetzen. Es ist praktisch unmöglich, kein Mitgefühl zu empfinden. Unter den vielen Erlebnissen in diesen Tagen erinnere ich mich vor allem an den Fall einer Großmutter, die verzweifelt nach ihrer Enkelin suchte. Die war unter den Trümmern verschüttet. Und ich erinnere mich auch an die kürzlich abgehaltenen Trauerfeiern für mehrere Opfer des Erdbebens. Eines dieser Opfer war ein gerade mal einjähriges Kind. Die richtigen Worte zu finden, um diese Realität aus dem Glauben heraus zu beleuchten, ist keine leichte Aufgabe. Zu den Prioritäten der Ortskirche gehört jetzt der Wiederaufbau der Kirchen. Da geht es nicht nur um Gebäude, sie sind auch wichtige Orte der Begegnung, des Trostes und des Gebets, die in der jetzigen Notlage gebraucht werden.
2: Ich sage meinen Gemeindemitgliedern immer, dass dies ihr Zuhause ist. Hier können sie jederzeit hingehen, um Gott zu preisen, ihm zu danken oder sich sogar mit ihm zu streiten.
3: Außer dem Wiederaufbau der Gotteshäuser scheint es mir außerdem wichtig, die geistliche und psychologische Begleitung sowohl der Gläubigen als auch der Seelsorgenden zu stärken, die ja ebenfalls unter den Folgen der Tragödie gelitten haben. Auf materieller Ebene sind Lebensmittel und der Zugang zu Trinkwasser nach wie vor die wichtigsten Bedürfnisse. Und längerfristig geht es um eine Perspektive für die Einwohner. Viele von ihnen waren wirtschaftlich von Tätigkeiten abhängig, die mit dem internationalen Flughafen, dem Hafen von La Guaira oder kleinen Geschäften verbunden waren, welche heute geschlossen oder zerstört sind. Es gibt Menschen, die zwar ihr Haus nicht verloren haben, aber ihr Einkommen und nun keine Möglichkeit mehr haben, ihren Lebensunterhalt zu bestreiten. Ich bitte deswegen darum, dass die Solidarität, die im Moment spürbar ist, nicht nachlässt, wenn die mediale Aufmerksamkeit für die Notlage hier verschwindet. Wir brauchen einfach Hilfe, um wieder auf die Beine zu kommen, um mit dem Wiederaufbau zu beginnen. Ich sage allen, auch den vielen im Ausland lebenden Venezolanern, hört nicht auf, für Venezuela zu beten. Vielleicht können nicht alle material helfen, aber ein tägliches Gebet für uns ist viel wert, denn es gelangt bis zum Thron Gottes und trägt dort seine Früchte. Für Radio Vatikan, Sabrina Czarnecki.
1: Im Vatikan bildet die Päpstliche Schule für Paläographie, Diplomatik und Archivwissenschaft seit bald 150 Jahren Fachleute aus, die die Geschichte der Kirche erschließen und bewahren. Für den dort lehrenden Archivwissenschaftler Enrico Flaiani dient diese Arbeit der Wahrheit und den Gläubigen. Sie reiche weit über das Lesen alter Urkunden hinaus.
4: Die Schule vermittelt nach den Worten Flaianis den ersten Zugang zur historischen Erinnerung der Weltkirche. Archive und päpstliche Dokumente bewahren Zeugnisse aus Jahrhunderten kirchlichen Lebens. Sie erzählen von christlichen Gemeinden, heiligen Missionen und Werken der Nächstenliebe. Daraus erwächst für die Forschung eine besondere Verantwortung, wie Flaiani betont.
5: Custodire e trasmettere la memoria della Chiesa.
4: Die Erinnerung der Kirche zu bewahren und weiterzugeben, ist ein Dienst an der Wahrheit und an den Gläubigen. Es geht nicht einfach darum, alte Schriftstücke zu lesen oder aufzubewahren, sondern die Zeugnisse zu studieren und kennenzulernen. Durch die Männer und Frauen die Botschaft Christi im Laufe der Jahrhunderte gelebt haben.
5: Hanno vissuto il messaggio di Cristo nei secoli.
4: Historische Forschung braucht deshalb einen sorgfältigen Umgang mit den Quellen. Flaiani warnte vor falschen, tendenziösen oder oberflächlichen Deutungen der Kirchengeschichte.
5: Solo una ricerca rigorosa.
4: Nur eine gründliche wissenschaftliche Arbeit schaffe die notwendige intellektuelle Redlichkeit. Archivwissenschaftliche Kompetenz ist daher eine konkrete Form des intellektuellen Apostolates, so Flaiani.
5: Del patrimonio culturale e documentario.
4: Es war Papst Leo XIII., der die Schule 1884 gründete. Italien war zu der Zeit feindliches Umland, der Vatikan demzufolge verschlossen. Kein Papst zwischen 1870 und 1929 verließ den Hügel am Petersgrab zu Lebzeiten. In dieser Lage entschied sich Leo XIII. Zu einem unerhörten Schritt. Er öffnete die päpstlichen Archive und die päpstliche Bibliothek 1881 für die internationale Forschung. Eine Sensation, die Historiker und Nationen in ganz Europa in Goldgräberstimmung versetzte. Im Nu entstanden historische Institute, noch 1881 etwa das österreichische. Kaiser Franz Josef gründete es mit Geld aus seiner Privatschatulle. Frankreich war bereits am Platz, Deutschland zog 1888 nach. Die Gründung der Vatikanischen Archivschule fiel somit in eine Zeit intensiver historischer Forschung in Europa, die ihren neuen Mittelpunkt in Rom, genauer im Vatikan, gefunden hatte. Leo rief die Ausbildungsstätte mit dem Motu proprio fin dal principio vom 1. Mai 1884 ins Leben. Ziel war es von Anfang an, Fachleute auszubilden, die die Dokumente des Heiligen Stuhls lesen, einordnen und wissenschaftlich erschließen können. Im Lauf der Jahrzehnte entwickelte die Vatikanische Archivschule ihr Angebot weiter. Zunächst stand ein zweijähriger Kurs für mittelalterliche Paläographie auf dem Lehrplan. Papst Pius XI., der eine Vergangenheit als Bibliotheksleiter und Gelehrter hatte, ergänzte das Angebot um Archivwissenschaft. Unter Papst Paul VI. Kam die griechische Paläographie hinzu. Heute besuchen Absolventinnen und Absolventen verschiedener Fachrichtungen die Schule. Das bedeutet, nicht jeder kann aufgenommen werden. Es braucht eine wissenschaftliche Vorbildung. Wie Flaiani erklärt,
5: il prerequisito indispensabile.
4: Unverzichtbare Voraussetzung für die Zulassung ist ein Masterabschluss. Hinzu kommt ein Empfehlungsschreiben eines Hochschullehrers oder eines kirchlichen Referenten. Bewerber stammen unter anderem aus den Bereichen Geschichte, Philosophie, Rechtswissenschaft, Denkmalpflege, Archäologie oder Kommunikationswissenschaft und natürlich auch Theologie. Ein besonderes Merkmal der Ausbildung ist allerdings seit 1884 unverändert geblieben. Es geht traditionell zu.
5: La didattica mantiene un proprio carattere tradizionale.
4: Die Dozenten verwenden zu Lehrzwecken Originaldokumente und Bücher aus den Beständen des Archivs und der Vatikanischen Bibliothek, erläutert der Dozent. Pergamente und Papiere aus Jahrhunderten der Kirchengeschichte. So lernen die Schülerinnen und Schüler, historische Quellen zu lesen, zu beschreiben, zu ordnen und dauerhaft zu erhalten.
5: Dell'archivio e della Biblioteca Vaticana.
4: Zum Studienangebot gehören heute ein zweijähriger Studiengang mit den Schwerpunkten Paläographie, Diplomatik und Archivwissenschaft sowie moderne und zeitgenössische Archivwissenschaft. Hinzu kommen ein Jahreskurs in griechischer Paläographie und ein Fortbildungskurs für Mitarbeitende der römischen Kurie. Im Studiengang für moderne Archivwissenschaft absolvieren die Teilnehmenden außerdem ein Praktikum von 200 Stunden im Archiv oder in kooperierenden Einrichtungen. Auch außerhalb des Vatikanstaates genießen die Abschlüsse staatliche Anerkennung. Diese Regelung geht bereits auf das Konkordat von 1929 zurück, das damals den Papststaat in seiner heutigen Form entstehen ließ.
5: Solo una ricerca rigorosa porta.
4: Nur eine sorgfältige Forschung führt zu der notwendigen intellektuellen Redlichkeit, um der Kirche durch das Studium und die Bewahrung ihres kulturellen und dokumentarischen Erbes gut zu dienen.
5: Del patrimonio culturale e documentario.
4: Für Radio Vatikan, Anne Preckel.
1: Das war unser Nachrichtenmagazin Treffpunkt Weltkirche. Danke, dass Sie mit dabei waren. Am Mikrofon verabschiedet sich sehr herzlich Stefan von Kempis. 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
1: Ein Blick auf unsere Themen heute. Mit dem Papst zum Mittagessen, was für Samstag in Castel Gandolfo geplant ist. Und bitte vergesst Venezuela nicht, sagt uns der Pfarrer aus einem Gebiet, das besonders vom Erdbeben betroffen war. Herzlich willkommen bei unserem Mikrofon, Stefan von Kempis. Ich danke Ihnen dafür, dass Sie eingeschaltet haben. 200 Gäste werden an diesem Samstag in die Gärten der päpstlichen Sommerresidenz Castel Gandolfo kommen und dort unter anderem das Mittagessen mit Papst Leo einnehmen. Es sind Menschen in schwierigen Lebenslagen, darunter 35 Kinder. Die Initiative Mit dem Papst zu Mittag will ein Zeichen für Gastfreundschaft, Teilhabe und eine offene Kirche setzen.
2: Das Zentrum für höhere Bildung Laudato Si lädt zu dem Begegnungstag im Borgo Laudato Si ein. Die Gäste nehmen zunächst an einer heiligen Messe teil. Kardinal Fabio Baggio, Generaldirektor des Zentrums, steht der Feier vor. Erzbischof de San Martin, Präfekt des Dikasteriums für den Dienst der Nächstenliebe, konzelebriert. Danach folgen ein Imbiss und eine Führung durch Borgo Laudato Si. Donatella Parisi ist Sprecherin des Zentrums und sie beschreibt den besonderen Charakter des Ortes. Dieser so kostbare Ort, weil er 400 Jahre lang vor der Welt verschlossen war und dann von Papst Franziskus geöffnet und heute von Papst Leo weiter geöffnet wurde, nimmt nun diese Menschen auf, die für uns Ehrengäste sind, so Parisi. Borgo Laudato Si verbindet Geschichte und Natur. Dort finden sich die Überreste der Villa des Kaisers Domitian aus der römischen Antike. Seit genau 400 Jahren dient Castel Gandolfo den Päpsten als Sommerresidenz. Es war Papst Urban VIII., der diese Tradition 1626 ins Leben rief. Rund um den Apostolischen Palast liegt ein Park mitsamt botanischem Garten, in dem mehr als 4000 Pflanzen aus rund 300 Arten gedeihen. Antike, Kultur, Natur, Päpste, Touristen und, als jüngste Entwicklung, immer mehr auch Bedürftige. Die Veranstalter des Mittagessens verstehen die Öffnung dieses Geländes als Symbol für eine Kirche, die alle Menschen aufnimmt. Parisi ordnet die Initiative in dieses Verständnis von Kirche ein. Ja, die Botschaft lautet auch, dass die Kirche immer offener für alle wird, besonders für Menschen, die an den existenziellen Rändern leben, erklärt sie. Papst Leo wiederhole diesen Gedanken immer wieder, wie es auch schon Franziskus getan hatte. Das Treffen knüpfe außerdem an den Besuch des Papstes auf Lampedusa an. Dort habe der Papst vor einer Woche die Aufmerksamkeit auf Menschen gelenkt, die vor Krieg, Armut und sozialer Ungerechtigkeit fliehen und auf der Suche nach einer besseren Zukunft oft ihr Leben im Mittelmeer verlieren. Auch hier war Leo seinem Vorgänger Franziskus gefolgt, der Lampedusa schon 2013 besucht hatte. Vor diesem Hintergrund versteht Parisi den Begegnungstag als Ausdruck kirchlicher Gemeinschaft. Heute stehen wir am Vorabend eines Ereignisses, das erneut unterstreicht, dass die Kirche für jeden offen ist und Familie, Gemeinschaft und sicherer Hafen für diejenigen ist, die in diesem Moment am meisten Hilfe brauchen. Die Veranstalter möchten die Einladung künftig jedes Jahr einer anderen Diözese widmen. Im vergangenen Jahr kamen die Gäste aus der Diözese Albano, auf deren Gebiet Castel Gandolfo liegt, diesmal aus Rom. Eingeladen sind Flüchtlinge, Alleinerziehende mit ihren Kindern, Menschen mit Behinderung sowie Teilnehmende von Ausbildungsangeboten in Borgo Laudato Si. Einige kehren an den Ort zurück, nachdem sie dort eine berufliche Qualifizierung abgeschlossen haben und nun mit neuer Zuversicht auf Integration und Arbeit blicken. Das Mittagessen spendet das beliebte römische Restaurant L'Isola della Pizza. Die Bar Duomo aus Albano gegenüber der Kathedrale übernimmt den Imbiss am Vormittag. Parisi würdigt dieses Engagement. Es ist ein sehr schönes Zeugnis der Aufmerksamkeit für eine Initiative wie diese, sagt sie. Die Küche orientiert sich an italienischen Gerichten und berücksichtigt zugleich Gäste aus unterschiedlichen Ländern und Kulturen. Gudrun Seiler, Radio Vatikan.
1: Und jetzt ein Blick auf die Nachrichten. Spanien. Der Papstbesuch vor einem Monat hat die Wogen nur vorübergehend geglättet. Zwischen der sozialistischen Regierung und der katholischen Bischofskonferenz in Spanien ist offener Streit ausgebrochen. Anlass sind kritische Äußerungen des Vorsitzenden der Bischofskonferenz, Luis Argüello. Dieser äußerte sich am Donnerstagabend bei einem Auftritt zu den jüngsten Korruptionsfällen in der Regierung. Wenn ein Staat die Ethik vergisst, wird er zu einer Diebesbande, so der Erzbischof von Valladolid, mit Blick auf die anhaltenden Skandale um Ministerpräsident Pedro Sanchez. Mehrere Regierungsmitglieder reagierten empört und gingen zum Gegenangriff über. Justizminister Felix Bolaños äußerte, er sei angesichts der drastischen Wortwahl des Erzbischofs überrascht. Bolaños wörtlich: Was würden Sie denken, wenn ein Regierungsmitglied die gesamte Kirche als eine Bande von Sexualstraftätern bezeichnen würde? Österreich. Mehr Transparenz bei Bischofsernennungen, mahnt der Jesuit Andreas Badlock an. In der aktuellen Ausgabe der Wochenzeitung Die Furche schreibt Badlock mit Blick auf die jüngste Ernennung von Josef Grünwiedel zum Erzbischof von Wien: Das Ergebnis ist erfreulich, das Prozedere aber verbesserungswürdig. Bischofsernennungen blieben eine heikle Sache, Fehler seien nie auszuschließen. Heute würden zwar unter dem Siegel der Verschwiegenheit auch Laien, also Haupt- und Ehrenamtliche, kirchliche Mitarbeitende und Gremien befragt. Was mit deren Informationen passiert, bleibe aber im Dunkeln, kritisiert Badlock. Wir blicken nach Venezuela. Vom doppelten Erdbeben dort am 24. Juni war La Guaira besonders betroffen. Die dortige Pfarrei Immaculado Corazón de María hat sich in eine provisorische Hilfszentrale verwandelt.
3: Das berichtet uns der Pfarrer in einem Interview an diesem Donnerstag. Die Szenen in seiner Pfarrei seien weiter dramatisch, sagte Antonio Reyer.
4: Yo me encuentro en el medio.
3: Die Zerstörung ist gewaltig. Es gibt Orte, die Kriegsschauplätzen gleichen, und andere, die apokalyptische Bilder heraufbeschwören mit ganzen Gebäuden, die in Schutt und Asche liegen. Fünfzehn Tage nach dem doppelten Erdbeben klammern sich viele Familien weiterhin an die Hoffnung, ihre vermissten Angehörigen doch noch lebend wiederzufinden. In sehr vielen Familien besteht nach wie vor große Hoffnung. Aber andere müssen mit dem Schmerz zurande kommen, dass ihre Angehörigen nur noch tot geborgen werden. Die Unsicherheit, die viele Menschen zutiefst aufwühlt, ist aber nicht nur emotionaler Natur. Sie erstreckt sich auch auf so grundlegende Aspekte wie den Zugang zu Wasser, Nahrungsmitteln und wirtschaftlicher Stabilität. Obwohl einige Geschäfte wieder geöffnet haben, ist das Geschäftsleben nach wie vor eingeschränkt. Und sehr viele Menschen haben ihre Einkommensquellen verloren. Kurz gesagt, wir befinden uns in einer komplexen Situation. Die Pfarrkirche hat, jedenfalls im Vergleich zu anderen Gemeinden der Diözese, nur geringfügige Schäden erlitten. Zwar fielen einige religiöse Bilder herunter und der Altar wurde beschädigt, doch die Struktur der Kirche blieb erhalten. In anderen benachbarten Pfarreien sieht die Lage ganz anders aus. Die Kathedrale erlitt schwere Schäden und mehrere Kirchen müssen aufgrund der Folgen des Erdbebens abgerissen werden. Gerade weil die Pfarrkirche dem Erdbeben standgehalten hat, wird sie in diesen Tagen zu einem strategischen Ort für die Nothilfe. Die Pfarrei ist jetzt ein Treffpunkt für die Priester und auch ein Verteilzentrum für Hilfsgüter für die benachbarten Gemeinden. Wir erleben eine außergewöhnliche Solidarität aus ganz Venezuela und aus zahlreichen Ländern der Welt. Ich bedanke mich sehr für die zahlreichen humanitären Hilfsinitiativen, aber ich kann mich gleichzeitig auch nicht erinnern, jemals eine Tragödie dieses Ausmaßes erlebt zu haben. Der Geistliche gibt zu, dass die Hilfsmaßnahmen in den ersten Tagen aufgrund des Ausmaßes der Notlage und der gleichzeitigen Ankunft zahlreicher Organisationen und Institutionen von einer gewissen Unkoordiniertheit geprägt gewesen sind. Die erste Organisation, die sofort aktiv wurde, war die Caritas. Über die Verteilung von Lebensmitteln oder Medikamenten hinaus stellt die seelsorgerische Begleitung eine der größten Herausforderungen für die Seelsorgenden in der Diözese dar. Es ist nicht schwer, sich in die Lage des anderen zu versetzen. Es ist praktisch unmöglich, kein Mitgefühl zu empfinden. Unter den vielen Erlebnissen in diesen Tagen erinnere ich mich vor allem an den Fall einer Großmutter, die verzweifelt nach ihrer Enkelin suchte. Die war unter den Trümmern verschüttet. Und ich erinnere mich auch an die kürzlich abgehaltenen Trauerfeiern für mehrere Opfer des Erdbebens. Eines dieser Opfer war ein gerade mal einjähriges Kind. Die richtigen Worte zu finden, um diese Realität aus dem Glauben heraus zu beleuchten, ist keine leichte Aufgabe. Zu den Prioritäten der Ortskirche gehört jetzt der Wiederaufbau der Kirchen. Da geht es nicht nur um Gebäude, sie sind auch wichtige Orte der Begegnung, des Trostes und des Gebets, die in der jetzigen Notlage gebraucht werden.
2: Ich sage meinen Gemeindemitgliedern immer, dass dies ihr Zuhause ist. Hier können sie jederzeit hingehen, um Gott zu preisen, ihm zu danken oder sich sogar mit ihm zu streiten. Außer dem Wiederaufbau der Gotteshäuser scheint es mir außerdem wichtig, die geistliche und psychologische Begleitung sowohl der Gläubigen als auch der Seelsorgenden zu stärken, die ja ebenfalls unter den Folgen der Tragödie gelitten haben. Auf materieller Ebene sind Lebensmittel und der Zugang zu Trinkwasser nach wie vor die wichtigsten Bedürfnisse. Und längerfristig geht es um eine Perspektive für die Einwohner. Viele von ihnen waren wirtschaftlich von Tätigkeiten abhängig, die mit dem internationalen Flughafen, dem Hafen von La Guaira oder kleinen Geschäften verbunden waren, welche heute geschlossen oder zerstört sind. Es gibt Menschen, die zwar ihr Haus nicht verloren haben, aber ihr Einkommen und nun keine Möglichkeit mehr haben, ihren Lebensunterhalt zu bestreiten. Ich bitte deswegen darum, dass die Solidarität, die im Moment spürbar ist, nicht nachlässt, wenn die mediale Aufmerksamkeit für die Notlage hier verschwindet. Wir brauchen einfach Hilfe, um wieder auf die Beine zu kommen, um mit dem Wiederaufbau zu beginnen. Ich sage allen, auch den vielen im Ausland lebenden Venezolanern, hört nicht auf, für Venezuela zu beten. Vielleicht können nicht alle Material helfen, aber ein tägliches Gebet für uns ist viel wert, denn es gelangt bis zum Thron Gottes und trägt dort seine Früchte. Für Radio Vatikan, Sabrina Czarnecki.
1: Im Vatikan bildet die Päpstliche Schule für Paläographie, Diplomatik und Archivwissenschaft seit bald 150 Jahren Fachleute aus, die die Geschichte der Kirche erschließen und bewahren. Für den dort lehrenden Archivwissenschaftler Enrico Flaiani dient diese Arbeit der Wahrheit und den Gläubigen. Sie reiche weit über das Lesen alter Urkunden hinaus.
5: Die Schule vermittelt nach den Worten Flaianis den ersten Zugang zur historischen Erinnerung der Weltkirche. Archive und päpstliche Dokumente bewahren Zeugnisse aus Jahrhunderten kirchlichen Lebens. Sie erzählen von christlichen Gemeinden, heiligen Missionen und Werken der Nächstenliebe. Daraus erwächst für die Forschung eine besondere Verantwortung, wie Flaiani betont.
6: Custodire e trasmettere la memoria della Chiesa.
5: Die Erinnerung der Kirche zu bewahren und weiterzugeben, ist ein Dienst an der Wahrheit und an den Gläubigen. Es geht nicht einfach darum, alte Schriftstücke zu lesen oder aufzubewahren, sondern die Zeugnisse zu studieren und kennenzulernen. Durch die Männer und Frauen die Botschaft Christi im Laufe der Jahrhunderte gelebt haben.
6: Hanno vissuto il messaggio di Cristo. Nei
5: Historische Forschung braucht deshalb einen sorgfältigen Umgang mit den Quellen. Flaiani warnte vor falschen, tendenziösen oder oberflächlichen Deutungen der Kirchengeschichte.
6: Solo una ricerca rigorosa.
5: Nur eine gründliche wissenschaftliche Arbeit schaffe die notwendige intellektuelle Redlichkeit. Archivwissenschaftliche Kompetenz ist daher eine konkrete Form des intellektuellen Apostolates, so Flaiani. Es war Papst Leo XIII., der die Schule 1884 gründete. Italien war zu der Zeit feindliches Umland, der Vatikan demzufolge verschlossen. Kein Papst zwischen 1870 und 1929 verließ den Hügel am Petersgrab zu Lebzeiten. In dieser Lage entschied sich Leo XIII. Zu einem unerhörten Schritt. Er öffnete die päpstlichen Archive und die päpstliche Bibliothek 1881 für die internationale Forschung. Eine Sensation, die Historiker und Nationen in ganz Europa in Goldgräberstimmung versetzte. Im Nu entstanden historische Institute, noch 1881 etwa das österreichische. Kaiser Franz Joseph gründete es mit Geld aus seiner Privatschatulle. Frankreich war bereits am Platz, Deutschland zog 1888 nach. Die Gründung der Vatikanischen Archivschule fiel somit in eine Zeit intensiver historischer Forschung in Europa, die ihren neuen Mittelpunkt in Rom, genauer im Vatikan, gefunden hatte. Leo rief die Ausbildungsstätte mit dem Motu proprio fin dal principio vom 1. Mai 1884 ins Leben. Ziel war es von Anfang an, Fachleute auszubilden, die die Dokumente des Heiligen Stuhls lesen, einordnen und wissenschaftlich erschließen können. Im Lauf der Jahrzehnte entwickelte die Vatikanische Archivschule ihr Angebot weiter. Zunächst stand ein zweijähriger Kurs für mittelalterliche Paläographie auf dem Lehrplan. Papst Pius XI., der eine Vergangenheit als Bibliotheksleiter und Gelehrter hatte, ergänzte das Angebot um Archivwissenschaft. Unter Papst Paul VI. Kam die griechische Paläographie hinzu. Heute besuchen Absolventinnen und Absolventen verschiedener Fachrichtungen die Schule. Das bedeutet, nicht jeder kann aufgenommen werden. Es braucht eine wissenschaftliche Vorbildung. Wie Flajani erklärt, unverzichtbare Voraussetzung für die Zulassung ist ein Masterabschluss. Hinzu kommt ein Empfehlungsschreiben eines Hochschullehrers oder eines kirchlichen Referenten. Bewerber stammen unter anderem aus den Bereichen Geschichte, Philosophie, Rechtswissenschaft, Denkmalpflege, Archäologie oder Kommunikationswissenschaft und natürlich auch Theologie. Ein besonderes Merkmal der Ausbildung ist allerdings seit 1884 unverändert geblieben. Es geht traditionell zu.
6: La didattica mantiene un proprio carattere tradizionale.
5: Die Dozenten verwenden zu Lehrzwecken Originaldokumente und Bücher aus den Beständen des Archivs und der Vatikanischen Bibliothek, erläutert der Dozent. Pergamente und Papiere aus Jahrhunderten der Kirchengeschichte. So lernen die Schülerinnen und Schüler, historische Quellen zu lesen, zu beschreiben, zu ordnen und dauerhaft zu erhalten.
6: Dell'archivio e della Biblioteca Vaticana.
5: Zum Studienangebot gehören heute ein zweijähriger Studiengang mit den Schwerpunkten Paläographie, Diplomatik und Archivwissenschaft sowie moderne und zeitgenössische Archivwissenschaft. Hinzu kommen ein Jahreskurs in griechischer Paläographie und ein Fortbildungskurs für Mitarbeitende der römischen Kurie. Im Studiengang für moderne Archivwissenschaft absolvieren die Teilnehmenden außerdem ein Praktikum von 200 Stunden im Archiv oder in kooperierenden Einrichtungen. Auch außerhalb des Vatikanstaates genießen die Abschlüsse staatliche Anerkennung. Diese Regelung geht bereits auf das Konkordat von 1929 zurück, das damals den Papststaat in seiner heutigen Form entstehen ließ.
6: Solo una ricerca rigorosa porta.
5: Nur eine sorgfältige Forschung führt zu der notwendigen intellektuellen Redlichkeit, um der Kirche durch das Studium und die Bewahrung ihres kulturellen und dokumentarischen Erbes gut zu dienen.
6: Il patrimonio culturale e documentario.
5: Für Radio Vatikan, Anne Preckel.
1: Das war unser Nachrichtenmagazin Treffpunkt Weltkirche. Danke, dass Sie mit dabei waren. Am Mikrofon verabschiedet sich sehr herzlich Stefan von Kempis. 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